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Es ist 2.

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Es ist 3 Uhr.

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1: Guten Morgen, ich bin der Daniel Schmucki. Der heisse Sommer hat den Schweizer Gletschern enorm zugesetzt. 5,5% des Eises haben die Gletscher diesen Sommer verloren. Das zeigen Messungen des schweizerischen Gletschermessnetzes GLAMOS. Damit ist in den letzten 5 Jahren fast ein Fünftel des gesamten Gletschereises der Schweizer Alpen verschwunden. Der US-Vermögensverwalter Artisan Partners fordert einen Wegzug der UBS aus der Schweiz. Die Schweiz sei für die Grossbank kein attraktiver Standort mehr, heisst es in einem Brief an den UBS-Verwaltungsrat. Die geplanten Kapitalanforderungen seien übermäßig, strafend und unnötig. Damit erhält die bereits laufende Debatte über einen möglichen Wegzug der UBS aus der Schweiz neue Nahrung. Artisan Partners verwaltet für ihre Kunden über 60 Millionen UBS-Aktien. Damit hält die Gruppe über 1,8% des UBS-Aktienkapitals. Die Krawalle und Proteste an französischen Schulen haben bisher zu über 600 Festnahmen geführt. Zudem sprechen die Behörden von mehr als 100 Verletzten. Die Gewalt habe deutlich zugenommen. Zudem sei es in Schulen zu Zerstörungen und Brandstiftungen gekommen. Die Proteste hatten am vergangenen Freitag im Grossraum Paris begonnen. In der Schweizer Eishockey-Meisterschaft hat Lausanne einen Derby-Sieg gefeiert. Die Waadtländer besiegten Genf Servette mit 6:5 nach Penaltyschießen. Im Osten ist es zuerst noch freundlich, im Verlauf des Tages ziehen vom Westen her aber immer mehr Wolken auf. Auch kann es regnen kommen. Das Ganze bei um die 21 Grad heute.

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1: Guten Morgen, ich bin der Daniel Schmucki. Die Schweiz soll ihre F-35-Kampfjets an andere Länder weitergeben und stattdessen ein neues Flugzeug kaufen. Dies fordert der Luzerner SP-Nationalrat David Roth gegenüber 20 Minuten. Es sei das Mindeste, dass der Bundesrat einen Weiterverkauf prüfe. Roth leitete die Untersuchung der Geschäftsprüfungskommission, die aufdeckte, dass es keinen Fixpreis für die Kampfjets gab. Bürgerliche Politiker kritisieren Roths Forderung. Der heiße Sommer hat den Schweizer Gletschern enorm zugesetzt. 5,5% des Eises haben die Gletscher diesen Sommer verloren. Das zeigen Messungen des schweizerischen Gletschermessnetzes GLAMOS. Damit ist in den letzten 5 Jahren fast ein Fünftel des gesamten Gletschereises der Schweizer Alpen verschwunden. Der US-Vermögensverwalter Artisan Partners fordert einen Wegzug der UBS aus der Schweiz. Die Schweiz sei für die Grossbank kein attraktiver Standort mehr, heißt es in einem Brief an den UBS-Verwaltungsrat. Die geplanten Kapitalanforderungen seien übermäßig, strafend und unnötig. Artisan Partners verwaltet für ihre Kunden über 60 Millionen UBS-Aktien. Die Krawalle und Proteste an französischen Schulen haben bisher zu über 600 Festnahmen geführt. Zudem sprechen die Behörden von mehr als 100 Verletzten. Die Gewalt habe deutlich zugenommen. Zudem sei es in Schulen zu Zerstörungen und Brandstiftungen gekommen. Die Proteste hatten am vergangenen Freitag im Grossraum Paris begonnen. In der Schweizer Eishockey-Meisterschaft hat Lausanne einen Derby-Sieg gefeiert. Die Waadtländer besiegten Genf Servette mit 6:5 nach Penaltyschiessen. Im Osten ist es zuerst noch freundlich, im Verlauf des Tages ziehen vom Westen her aber immer mehr Wolken auf. Auch kann es regnen kommen. Das Ganze bei um die 21 Grad heute.
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2: Guten Morgen, ich bin Daniel Schmucki. Die Schweiz soll ihre F-35-Kampfjets an andere Länder weitergeben und stattdessen ein neues Flugzeug kaufen. Dies fordert der Luzerner SP-Nationalrat David Roth gegenüber 20 Minuten. Es sei das Mindeste, dass der Bundesrat einen Weiterverkauf prüfe. Roth leitete die Untersuchung der Geschäftsprüfungskommission, die aufdeckte, dass es keinen Fixpreis für die Kampfjets gab. Bürgerliche Politiker kritisieren Roths Forderung. Der US-Vermögensverwalter Artisan Partners fordert einen Wegzug der UBS aus der Schweiz. Die Schweiz sei für die Grossbank kein attraktiver Standort mehr, heißt es in einem Brief an den UBS-Verwaltungsrat. Die geplanten Kapitalanforderungen seien übermäßig, strafend und unnötig. Artisan Partners verwaltet für ihre Kunden über 60 Millionen UBS-Aktien. Der heiße Sommer hat den Schweizer Gletschern enorm zugesetzt. 5,5% des Eises haben die Gletscher diesen Sommer verloren. Das zeigen Messungen des schweizerischen Gletschermessnetzes GLAMOS. Damit ist in den letzten 5 Jahren fast ein Fünftel des gesamten Gletschereises der Schweizer Alpen verschwunden. Kurz vor der historischen Hinrichtung einer Mörderin im US-Bundesstaat Tennessee hat ein Berufungsgericht das Vorhaben gestoppt. Jetzt gibt das oberste US-Gericht jedoch grünes Licht im Fall Christa Pike. Tennessee darf die Hinrichtung vollstrecken. Es ist die erste Hinrichtung einer Frau in Tennessee seit über 200 Jahren. In der Schweizer Eishockey-Meisterschaft hat Lausanne einen Derby-Sieg gefeiert. Die Waadtländer besiegten Genf Servette mit 6:5 nach Penaltyschiessen. Im Osten ist es zuerst noch freundlich, im Verlauf des Tages ziehen vom Westen her aber immer mehr Wolken auf. Auch kann es regnen kommen. Das Ganze bei um die 21 Grad heute.
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Der erste Kaffee macht wach und die passende Musik den Morgen noch schöner. Für uns bei Radio Eviva gehört beides dazu. Darum machen wir jetzt gerade weiter mit der sympathischen Familienkapelle Mosermusik und dem Stück Biberegg Friedl. Ich bin Evelyn Lehmann.

0: Schönen guten Morgen miteinander. Zusammen starten wir in Donnerstag. Den 1. Oktober haben wir auf dem Kalenderblatt. Und da gibt es jetzt Gedanken aus dem Leben von der Tamara Poppart.
1: Eine Freundin aus dem Dorf sagt zu mir, wo wir es von einer anderen Frau haben, sie ist ja auch eine von euch. Ich würde noch so gerne ihre Erklärungsnot provozieren und zurückfragen, was genau sie mit «eine von euch» meint. Aber ich erspare uns beiden die Situation, auch weil ich all die Label, wo wir uns Menschen auf alle Seiten hin verpassen, nicht sehr hilfreich finde. Und weil ich weiss, dass sie uns Christen und Christinnen meint. Manchmal habe ich das «mir» von uns Menschen, die an den Christus glauben, gern. Und manchmal würde ich lieber von «ihnen» reden. Christen versagen immer wieder auf spektakuläre Art und Weise. Im Namen vom Christentum sind Kreuzzüge geführt worden, hat Inquisition, Hexenverfolgung, Sklaverei, Verstrickung mit dem Faschismus und ganz viel Missbrauch stattgefunden. Christinnen und Christen können aber auch ganz anders. Das ist der Grund, wieso ich mich immer noch zu ihnen zähle und eine von ihnen bin. Sie können Schiffe ins Mittelmeer schicken. Denn man lässt keine Menschen ertrinken. Punkt. Wie Sandra Bils am Kirchentag zu Dortmund gesagt hat. Sie können Vertreterinnen von einer Idee sein, die Nächstenliebe hochhebt, die die Ersten zu den Letzten und die Letzten zu Ersten macht. Eine Idee, die Beziehungen über religiöse Regelwerke stellt und die Barmherzigkeit mehr gewichtet als Moralvorstellungen. Menschen, die versuchen, dem Jesus nachzufolgen, können von Hoffnung getragen sein. Solche, die nicht aus einer Gewissheit und erst recht nicht aus Überheblichkeit glauben, sondern aus einer Gottesbegegnung heraus. Im Kopf spinne ich das Dorfgespräch ein bisschen weiter. Ich könnte sagen, ja, XY ist eine von uns. Genau genommen meine Glaubensschwester. Bitz schräge Bezeichnung, ich weiss. Meine Familie macht einen sehr voll Fehler. Aber sie gibt sich auch Mühe, will ganz nach ihrem Vorbild vieles auf der Welt verbessern und anders machen. Ich hoffe es auf jeden Fall, dass wir das so machen.

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1: Guten Morgen, ich bin der Daniel Schmucki. Jedes Jahr verunfallen Dutzende Menschen beim Wandern tödlich, meist durch Stürze in steilem Gelände. Eine neue digitale Karte mit einem Ampelsystem soll Wandernde künftig besser vorbereiten, berichtet SRF. Das Ampelsystem von grün bis rot soll auf der Karte zeigen, wie steil das Gelände direkt neben dem Wanderweg abfällt. Mit Beginn des neuen Monats treten in der Schweiz diverse Neuerungen in Kraft. So ändert sich etwa das Ein- und Ausreisesystem an Schweizer Flughäfen. Mia Schirmer.
2: Weil das neue Grenzsystem von der EU an Schweizer Flughäfen eingesetzt wird, werden die Grenzkontrollen schrittweise digitalisiert. Fingerabdrücke und das Gesicht werden abgespeichert, darum kann die Grenzkontrolle länger gehen. Wer plant, eine höhere Berufsbildung abzuschliessen, bekommt neu auch Titelzusätze wie Professional Bachelor oder Professional Master. Und für Lernende in Berufen mit unregelmäßigen Arbeitszeiten wie der Pflege oder Gastronomie gibt es neue Bestimmungen für den Jugendschutz. Wenn Nacht- und Sonntagsschichten für ihre Ausbildung notwendig sind, sollen sie dann eingesetzt werden, damit sie praktische Erfahrungen sammeln.
1: Nach einem gerichtlichen Tauziehen hätte im US-Bundesstaat Tennessee die erste Frau seit über 200 Jahren hingerichtet werden sollen. Doch die Hinrichtung im Fall Christa Pike musste abgebrochen werden. Die wegen Mordes verurteilte Frau lebt auch noch nach 2 Giftspritzen, teilen ihre Verteidiger mit. Sie wurde in ein Spital gebracht. In der Schweizer Eishockey-Meisterschaft hat Lausanne einen Derby-Sieg gefeiert. Die Waadtländer besiegten Genf Servette mit 6:5 nach Penaltyschiessen. Im Osten ist es zuerst noch freundlich, im Verlauf des Tages ziehen vom Westen her aber immer mehr Wolken auf. Auch kann es regnen kommen. Das Ganze bei um die 21 Grad heute.
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Neuer Monat, neues Glück. Der Donnerstag, der 1. Oktober, haben wir auf dem Kalenderblatt. Musikalisch geht es bei uns weiter mit dem Ländler-Trio Gartenhöckler und dem Stück «Auf froher Fahrt». Ich bin Evelyn Lehmann. Schön haben Sie guten Morgen Schweiz, hier bei Radio Eviva eingeschaltet.

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1: Guten Morgen, ich bin der Daniel Schmucki. Mehr als ein Drittel der über 60-Jährigen in der Schweiz fühlt sich einsam. Das zeigt eine neue Studie von Prosenectute. Etwa 800'000 ältere Menschen hätten gerne mehr Gesellschaft. Je älter Menschen seien, desto verbreiteter sei das Problem mit der Einsamkeit. Diese habe auch Auswirkungen auf die Lebensqualität. Mit Beginn des neuen Monats treten in der Schweiz diverse Neuerungen in Kraft. So ändert sich etwa das Ein- und Ausreisesystem an Schweizer Flughäfen. Mia Schirmer.
2: Weil das neue Grenzsystem von der EU an Schweizer Flughäfen eingesetzt wird, werden die Grenzkontrollen schrittweise digitalisiert. Fingerabdrücke und das Gesicht werden abgespeichert, darum kann die Grenzkontrolle länger gehen. Wer plant, eine höhere Berufsbildung abzuschliessen, bekommt neu auch Titelzusätze wie Professional Bachelor oder Professional Master. Und für Lernende in Berufen mit unregelmäßigen Arbeitszeiten wie der Pflege oder Gastronomie gibt es neue Bestimmungen für den Jugendschutz. Wenn Nacht- und Sonntagsschichten für ihre Ausbildung notwendig sind, sollen sie dann eingesetzt werden, damit sie praktische Erfahrungen sammeln.
1: Jedes Jahr verunfallen Dutzende Menschen beim Wandern tödlich, meist durch Stürze in steilem Gelände. Eine neue digitale Karte mit einem Ampelsystem soll Wandernde künftig besser vorbereiten, berichtet SRF. Das Ampelsystem von grün bis rot soll auf der Karte zeigen, wie steil das Gelände direkt neben dem Wanderweg abfällt. Nach einem gerichtlichen Tauziehen hätte im US-Bundesstaat Tennessee die erste Frau seit über 200 Jahren hingerichtet werden sollen. Doch die Hinrichtung im Fall Christa Pike musste abgebrochen werden. Die wegen Mordes verurteilte Frau lebt auch noch nach 2 Giftspritzen, teilen ihre Verteidiger mit. Sie wurde in ein Spital gebracht. Heute gibt es einen bewölkten Tag bei um die 22 Grad. Dazu wird es an den meisten Orten wieder mal nass. Am längsten trocken bleiben dürfte sie musste.
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Ein neuer Donnerstag liegt vor uns und wir füllen ihn mit ganz viel volkstümlicher Musik. Weiter geht's bei uns mit den Nidwaldner Buben und dem Stück «Ein altes Jutzer-Tänzli». Ich bin Evelyn Lehmann. Schönen guten Morgen miteinander.

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1: Ich bin der Daniel Schmucki. Mehr als ein Drittel der über 60-Jährigen in der Schweiz fühlt sich einsam. Das zeigt eine neue Studie von ProSenectute. Etwa 800'000 ältere Menschen hätten gerne mehr Gesellschaft. Je älter Menschen seien, desto verbreiteter sei das Problem mit der Einsamkeit. Diese habe auch Auswirkungen auf die Lebensqualität. Wer einsam sei, gehe vielleicht nicht mehr raus, werde depressiv oder esse das Falsche. Dadurch steigt laut ProSenectute die Anfälligkeit für viele Erkrankungen. Das Bündner Regionalgericht hat einen Mann wegen versuchten Mordes angeklagt. Er soll im November 2024 in Samnaun einem Kind aufgelauert und mit einem Gipserbeil auf dieses eingeschlagen haben. Laut Anklageschrift schlug der Mann auch noch auf das 10-jährige Kind ein, als es am Boden lag. Es wurde beim Vorfall schwer verletzt. 7 internationale Sportanlässe, die in der Schweiz stattfinden, sollen zusätzliche Bundesgelder erhalten. Darunter die Ruder-WM in Luzern im kommenden Jahr sowie die Handball-EM der Männer 2028. Der Nationalrat hat grünes Licht für entsprechende Zusatzkredite gegeben. Das Geschäft geht nun an den Ständerat. Nach der Gewalttat auf einem Flug nach Tel Aviv hat Israels Ministerpräsident Benjamin Netanyahu die Furchtlosigkeit des angegriffenen Piloten gewürdigt. Er sei ein wahrer Held, schrieb Netanyahu auf der Plattform X. Trotz schwerer Stichverletzungen habe er Widerstand geleistet, die Cockpit-Tür geöffnet und es Passagieren so ermöglicht, den Angreifer zu überwältigen. Heute gibt es einen bewölkten Tag bei um die 22 Grad. Dazu wird es an den meisten Orten wieder mal nass. Am längsten trocken bleiben dürfte sie musste.
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1: Ich bin der Daniel Schmucki. Die Trainingsanlagen auf Walliser Gletschern außerhalb der Wintersaison werden offenbar auch mit Steuergeldern finanziert. Der Bund unterstützt den Bau des Sommerskigebiets in Zermatt mit 1,5 Millionen Franken, berichtet der Walliser Bote. In Saas-Fee beträgt die Kostenbeteiligung 1,2 Millionen. Im Sommer trainieren jeweils zahlreiche Skiprofis auf Walliser Gletschern, darunter auch Marco Odermatt. Das Bündner Regionalgericht hat einen Mann wegen versuchten Mordes angeklagt. Er soll im November 2024 in Samnaun einem Kind aufgelauert und mit einem Gipserbeil auf dieses eingeschlagen haben. Laut Anklageschrift schlug der Mann auch noch auf das 10-jährige Kind ein, als es am Boden lag. Es wurde beim Vorfall schwer verletzt. 7 internationale Sportanlässe, die in der Schweiz stattfinden, sollen zusätzliche Bundesgelder erhalten. Darunter die Ruder-WM in Luzern im kommenden Jahr sowie die Handball-EM der Männer 2028. Der Nationalrat hat grünes Licht für entsprechende Zusatzkredite gegeben. Das Geschäft geht nun an den Ständerat. Nach der Gewalttat auf einem Flug nach Tel Aviv hat Israels Ministerpräsident Benjamin Netanyahu die Furchtlosigkeit des angegriffenen Piloten gewürdigt. Er sei ein wahrer Held, schrieb Netanyahu auf der Plattform X. Trotz schwerer Stichverletzungen habe er Widerstand geleistet, die Cockpit-Tür geöffnet und es Passagieren so ermöglicht, den Angreifer zu überwältigen. Heute gibt es einen bewölkten Tag bei um die 22 Grad. Dazu wird es an den meisten Orten wieder mal nass. Am längsten trocken bleiben dürfte sie musste.
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1: Im Studio der Jonathan Ernst. Skitrainingsanlagen auf Walliser Gletschern werden offenbar auch mit Steuergeldern finanziert. Der Bund unterstützt den Bau des Sommerskigebiets in Zermatt mit 1,5 Millionen Franken, berichtet der Walliser Bote. In Saas-Fee beträgt die Kostenbeteiligung 1,2 Millionen. Im Sommer trainieren jeweils zahlreiche Skiprofis auf Walliser Gletschern, darunter auch Marco Odermatt. In der Schweiz bleibt Wohneigentum für viele ein ferner Traum. Laut einer Befragung des Werbemedienforschers WEMF zieht gerade einmal gut jede 20. Person in Betracht, innerhalb eines Jahres Wohneigentum zu erwerben. Bei Gutverdienenden ist das Interesse deutlich höher. Als Budget für den Kauf einer Eigentumswohnung oder eines Hauses setzen sich die meisten bis zu 1 Million Franken. Künstliche Intelligenz soll auch beim US-Militär immer wichtiger werden. Im Zentrum stehen autonome Waffen, die ohne menschliches Eingreifen agieren können. Bei der Entwicklung entsprechender Systeme soll unter anderem Tech-Milliardär Elon Musk helfen. Dies kündigte Verteidigungsminister Pete Hegseth an. Er hat ein neues Projekt zur Erforschung der Zukunft der Kriegsführung vorgestellt. Es ziehen immer wieder Regenwolken über die Schweiz. Bis morgen Vormittag sollte man in der ganzen Schweiz sicherheitshalber mal den Regenschirm dabei haben. Vielleicht auch ein Jäckli. Temperaturen die sind morgen ähnlich wie heute, bei maximal etwa 21 bis 22 Grad. Das Wochenende wird sonniger, Temperaturen bleiben aber ähnlich.
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1: Im Studio der Jonathan Ernst. Der Ständerat hat dem Gesundheitsabkommen mit der EU zugestimmt und damit vorläufig alle Bundesbeschlüsse des EU-Pakets gutgeheißen. Es fehlt einzig das Stromabkommen, welches noch bei der zuständigen Kommission hängig ist. Das Gesundheitsabkommen soll dafür sorgen, dass bei Gesundheitskrisen enger mit der EU zusammengearbeitet werden kann und die Schweiz schneller an Informationen kommt. Nun muss sich der Nationalrat damit befassen. Die Mitte hat zusammen mit der SVP sowie dem Bauernverband den Abstimmungskampf für die Fairness-Initiative lanciert. Diese will Nachteile für Ehepaare bei den Steuern, die sogenannte Heiratsstrafe, abschaffen. Bereits im März hat das Stimmvolk Ja zur Individualbesteuerung und damit Ja zur Abschaffung der Heiratsstrafe gesagt. Das heisse nicht, dass über ihre Initiative nicht abgestimmt werden soll, sagt Mitte-Fraktionspräsidentin Yvonne Bürgin.
2: Auch unsere Initiative, unsere Fairness-Initiative hat 120'000 Unterschriften erreicht und darum muss man jetzt auch über das muss das Volk noch abstimmen können, weil sie schlägt einen anderen Weg vor, wie man die Heiratsstrafe abschafft.
1: Anders als bei der Individualbesteuerung sollen Ehepaare etwa weiterhin eine gemeinsame Steuererklärung einreichen. In der Schweiz bleibt Wohneigentum für viele ein ferner Traum. Laut einer Befragung des Werbemedienforschers WEMF zieht gerade einmal gut jede 20. Person in Betracht, innerhalb eines Jahres Wohneigentum zu erwerben. Bei Gutverdienenden ist das Interesse deutlich höher. Als Budget für den Kauf einer Eigentumswohnung oder eines Hauses setzen sich die meisten bis zu 1 Million Franken. Es ziehen immer wieder Regenwolken über die Schweiz. Bis morgen Vormittag sollte man in der ganzen Schweiz sicherheitshalber mal den Regenschirm dabei haben. Vielleicht auch ein Jäckli. Temperaturen die sind morgen ähnlich wie heute, bei maximal etwa 21 bis 22 Grad. Das Wochenende wird sonniger, Temperaturen bleiben aber ähnlich.

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1: Im Studio der Jonathan Ernst. Der Ständerat hat dem Gesundheitsabkommen mit der EU zugestimmt und damit vorläufig alle Bundesbeschlüsse des EU-Pakets gutgeheißen. Es fehlt einzig das Stromabkommen, welches noch bei der zuständigen Kommission hängig ist. Das Gesundheitsabkommen soll dafür sorgen, dass bei Gesundheitskrisen enger mit der EU zusammengearbeitet werden kann und die Schweiz schneller an Informationen kommt. Nun muss sich der Nationalrat damit befassen. Die Mitte hat zusammen mit der SVP sowie dem Bauernverband den Abstimmungskampf für die Fairness-Initiative lanciert. Diese will Nachteile für Ehepaare bei den Steuern, die sogenannte Heiratsstrafe, abschaffen. Bereits im März hat das Stimmvolk Ja zur Individualbesteuerung und damit Ja zur Abschaffung der Heiratsstrafe gesagt. Sie verstehe nicht, warum es eine zweite Abstimmung brauche, sagt FDP-Co-Präsidentin Susanne Vinzenz-Stauffacher.
2: Ich erlaube mir, an die Abstimmungsfrage zu erinnern, die am 8. März gestellt worden ist. Wollen Sie das Bundesgesetz über die Individualbesteuerung annehmen? Da hat das Volk Ja gesagt. Es ist unmissverständlich. Ja zu der Individualbesteuerung.
1: Die Abstimmung über die Fairness-Initiative ist Ende November. In der Schweiz bleibt Wohneigentum für viele ein ferner Traum. Laut einer Befragung des Werbemedienforschers WEMF zieht gerade einmal gut jede 20. Person in Betracht, innerhalb eines Jahres Wohneigentum zu erwerben. Bei Gutverdienenden ist das Interesse deutlich höher. Als Budget für den Kauf einer Eigentumswohnung oder eines Hauses setzen sich die meisten bis zu 1 Million Franken. Es ziehen immer wieder Regenwolken über die Schweiz. Bis morgen Vormittag sollte man in der ganzen Schweiz sicherheitshalber mal den Regenschirm dabei haben. Vielleicht auch ein Jäckli. Temperaturen die sind morgen ähnlich wie heute, bei maximal etwa 21 bis 22 Grad. Das Wochenende wird sonniger, Temperaturen bleiben aber ähnlich.
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1: Im Studio der Jonathan Ernst. Der Ständerat hat dem Gesundheitsabkommen mit der EU zugestimmt und damit vorläufig alle Bundesbeschlüsse des EU-Pakets gutgeheißen. Es fehlt einzig das Stromabkommen, welches noch bei der zuständigen Kommission hängig ist. Das Gesundheitsabkommen soll dafür sorgen, dass bei Gesundheitskrisen enger mit der EU zusammengearbeitet werden kann und die Schweiz schneller an Informationen kommt. Nun muss sich der Nationalrat damit befassen. Wegen des tiefen Wasserstandes stellen die Bodenseeschiffsbetriebe die Fahrt auf einem Teil des Sees, dem Untersee, ein. Betroffen sei auch die Insel Reichenau, heißt es in einer Mitteilung. Es bestehe die Gefahr, dass die Schiffe in der Hafeneinfahrt stecken bleiben. Die Teuerung in der Schweiz ist im vergangenen Monat erneut klar gestiegen. Die Jahresinflation erhöhte sich auf 1%, dies von 0,8% im August, teilt das Bundesamt für Statistik mit. Sie lag damit im Mittelfeld der Erwartungen. Über 1% hatte die Inflation letztmals im August 2024 gelegen. Künstliche Intelligenz soll auch beim US-Militär immer wichtiger werden. Im Zentrum stehen autonome Waffen, die ohne menschliches Eingreifen agieren können. Bei der Entwicklung entsprechender Systeme soll unter anderem Tech-Milliardär Elon Musk helfen. Dies kündigte Verteidigungsminister Pete Hegseth an. Er hat ein neues Projekt zur Erforschung der Zukunft der Kriegsführung vorgestellt. Es ziehen immer wieder Regenwolken über die Schweiz. Bis morgen Vormittag sollte man in der ganzen Schweiz sicherheitshalber mal den Regenschirm dabei haben. Vielleicht auch ein Jäckli. Temperaturen, die sind morgen ähnlich wie heute, bei maximal etwa 21 bis 22 Grad. Das Wochenende wird sonniger, Temperaturen bleiben aber ähnlich.
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1: Im Studio der Jonathan Ernst. Bis zu 200 Millionen Franken für die Olympischen Winterspiele 2038. Der Nationalrat ist für diese Unterstützung vom Bund. Die Winterspiele sollen in 12 Jahren in verschiedenen Orten in 10 Kantonen stattfinden. Diese müssten zusammen mit den Gemeinden ebenso viel beisteuern. Eine nationale Volksabstimmung über die Unterstützung lehnte der Nationalrat ab. Als nächstes entscheidet der Ständerat. Der Schweizer Detailhandel hat im August erneut zugelegt. Der Umsatz stieg im Vergleich zum August vor einem Jahr um 2,3%, teilt das Bundesamt für Statistik mit. Für Rückenwind sorgten erneut die Tankstellen, deren Erlöse infolge anhaltend hoher Ölpreise deutlich anzogen. In diesem Jahr sind in der Schweiz 30 Bartgeierflüge, also flugfähig, geworden. Damit wächst die Bartgeierpopulation in der Schweiz weiter. Seit Beginn des Wiederansiedlungsprojekts im Jahr 1991 hat sich in der Schweiz die Zahl der ausgeflogenen Junggeier auf fast 300 erhöht, teilt die Stiftung Pro Bartgeier mit. Innerhalb der Schweiz ist die Bartgeierdichte in Graubünden mit 18 Jungtieren am höchsten. Kinder im Alter von 3 bis 4 Jahren legen durchschnittlich rund 18.000 Schritte pro Tag zurück. Das hat eine internationale Studie ergeben, die im Fachmagazin Lancet Child Adolescent Health erschienen ist. Die Unterschiede seien dabei jedoch enorm. Gewisse Kinder hätten nur etwas über 1.000 Schritte zurückgelegt, die aktivsten fast 30.000 an einem Tag. Körperliche Aktivität in der frühen Kindheit ist für das Wachstum und eine gesunde Entwicklung sehr wichtig, so die Studienautoren. Es ziehen immer wieder Regenwolken über die Schweiz. Bis morgen Vormittag sollte man in der ganzen Schweiz sicherheitshalber mal den Regenschirm dabei haben. Vielleicht auch ein Jäckli. Temperaturen die sind morgen ähnlich wie heute, bei maximal etwa 21 bis 22 Grad. Das Wochenende wird sonniger, Temperaturen bleiben aber ähnlich.
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1: Im Studio der Jonathan Ernst. Bis zu 200 Millionen Franken für die Olympischen Winterspiele 2038. Der Nationalrat ist für diese Unterstützung vom Bund. Die Winterspiele sollen in 12 Jahren in verschiedenen Orten in 10 Kantonen stattfinden. Diese müssten zusammen mit den Gemeinden ebenso viel beisteuern. Eine nationale Volksabstimmung über die Unterstützung lehnte der Nationalrat ab. Als nächstes entscheidet der Ständerat. Sunrise steigt in den Verkauf von KI-Brillen ein. Der Telekom-Konzern bietet ab heute sogenannte Smart Glasses von Meta an. Weil die Brillen mit Mikrofon und Kamera ausgestattet sind, haben sie eine Datenschutzdebatte ausgelöst. In Wiel, Basel und Luzern gibt es bereits politische Vorstöße, um solche Brillen in Bodies zu verbieten. Laut Mitteilung ist Sunrise der erste Schweizer Telekom-Anbieter mit solchen Brillen im Sortiment. Wegen des tiefen Wasserstandes stellen die Bodenseeschiffsbetriebe die Fahrt auf einem Teil des Sees, dem Untersee, ein. Betroffen sei auch die Insel Reichenau, heißt es in einer Mitteilung. Es bestehe die Gefahr, dass die Schiffe in der Hafeneinfahrt stecken bleiben. Die Teuerung in der Schweiz ist im vergangenen Monat erneut klar gestiegen. Die Jahresinflation erhöhte sich auf 1%, dies von 0,8% im August, teilt das Bundesamt für Statistik mit. Sie lag damit im Mittelfeld der Erwartungen. Über 1% hatte die Inflation letztmals im August 2024 gelegen. Auch morgen ist man mit einem Regenschirm auf der sichereren Seite. Ab Mittag sollte es dann aber trocken bleiben. Am Nachmittag längt dann ein Pulli. Es gibt maximal 21 Grad. Das Wochenende wird dann noch etwas sonniger. Die Temperaturen die bleiben aber ähnlich, immerhin um die 20 Grad.
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1: Im Studio der Jonathan Ernst. Sunrise steigt in den Verkauf von KI-Brillen ein. Der Telekom-Konzern bietet ab heute sogenannte Smart Glasses von Meta an. Weil die Brillen mit Mikrofon und Kamera ausgestattet sind, haben sie eine Datenschutzdebatte ausgelöst. In Wiel, Basel und Luzern gibt es bereits politische Vorstöße, um solche Brillen in Buddies zu verbieten. Laut Mitteilung ist Sunrise der erste Schweizer Telekom-Anbieter mit solchen Brillen im Sortiment. Die Schweiz könne ihre Gletscher alleine kaum noch retten, das sagt Matthias Huss, Gletscherforscher an der ETH Zürich. Der Leiter des Schweizerischen Gletschermessnetzes hat diesen Sommer beim grossen Aletschgletscher fast 6 Meter Eisverlust durch die Hitzewelle dieses Sommers gemessen. Um den stetigen Gletscherrückgang zu stoppen, brauche es Klimaschutz weltweit, sagt Huss.
2: Es ist ein grosses Problem, das wir lösen müssen, den Klimaschutz. Das können wir nicht alleine in der Schweiz lösen. Aber mit globaler Kooperation, wenn also alle im gleichen Strick ziehen, dann ist es möglich, dass man die Erwärmung stoppen kann und das schließlich mit ein bisschen Verzögerung stoppt dann auch den Gletscherrückgang.
1: Mit mehr Kälte und mehr Schnee könnten sich zudem verlorene Gletscher neu bilden, so Huss. Die EU-Staaten sollen ihre strategischen Dieselreserven zum Verkauf anbieten. Sollten sie es nicht tun, droht US-Präsident Donald Trump damit, keinen Diesel mehr nach Europa zu exportieren. Das berichtet der Spiegel. So wolle Trump im Hinblick auf die kommenden Zwischenwahlen in den USA die Spritpreise senken. Die EU-Kommission habe die Drohung mit Besorgnis registriert, schreibt der Spiegel. Es ziehen immer wieder Regenwolken über die Schweiz. Bis morgen Vormittag sollte man in der ganzen Schweiz sicherheitshalber mal den Regenschirm dabei haben. Vielleicht auch ein Jäckli. Temperaturen die sind morgen ähnlich wie heute, bei maximal etwa 21 bis 22 Grad. Das Wochenende wird sonniger, Temperaturen bleiben aber ähnlich.
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3: Guten Abend, ich bin der Jonathan Ernst. Bundespräsident Guy Parmelin könnte morgen seinen Rücktritt bekannt geben. Dafür gebe es verschiedene Hinweise, sagt CH Media Bundeshauskorrespondent Matthias Steimer.
4: Ja, es gibt zumindest bemerkenswerte Umstände. Ich weiss, dass der Guy Parmelin morgen einen Termin in seiner Agenda hat, wo alles andere als alltäglich sind. Und es laufen spezielle Planungen in der Verwaltung. Muss nichts heissen, aber beides könnte Anhaltspunkt sein für einen Rücktritt.
3: Der Schweizer Computerzubehörhersteller Logitech rechnet noch länger mit Engpässen bei Halbleitern. In den nächsten 1 bis 1,5 Jahren sei keine Entspannung zu erwarten, sagte Logitech-Chefin im Wall Street Journal. Halbleiter werden aktuell vor allem für künstliche Intelligenz benötigt. Der Co-Pilot von Fly Dubai, der versucht haben soll, ein Flugzeug auf dem Weg nach Tel Aviv zum Absturz zu bringen, sei islamistisch radikalisiert gewesen, das sagte Israels Ministerpräsident Benjamin Netanyahu. Er sei einer radikalen islamistischen Indoktrination unterzogen worden. Weitere Details oder Quellen dazu nannte Netanyahu jedoch nicht. Der Co-Pilot hatte den Captain während des Flugs mit einem Messer angegriffen. Passagiere und Crew konnten ihn jedoch überwältigen und das Flugzeug sicher landen. Die EU-Staaten sollen ihre strategischen Dieselreserven zum Verkauf anbieten. Sollten sie es nicht tun, droht US-Präsident Donald Trump damit, keinen Diesel mehr nach Europa zu exportieren. Das berichtet der Spiegel. So wolle Trump im Hinblick auf die kommenden Zwischenwahlen in den USA die Spritpreise senken. Die EU-Kommission habe die Drohung mit Besorgnis registriert, schreibt der Spiegel. Auch morgen Morgen ist man mit einem Regenschirm auf der sichereren Seite. Ab Mittag sollte es dann aber trocken bleiben. Am Nachmittag reicht dann ein Pulli. Es gibt maximal 21 Grad. Das Wochenende wird dann noch etwas sonniger. Die Temperaturen die bleiben aber ähnlich, immerhin um die 20 Grad.
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1: Guten Abend, ich bin Jonathan Ernst. Der Rettungsschirm für systemkritische Schweizer Stromkonzerne läuft Ende Jahr aus und soll nicht verlängert werden. Nach dem Nationalrat hat auch der Ständerat eine Verlängerung abgelehnt. Der Bund hatte den Rettungsschirm 2022 wegen der stark gestiegenen Energiepreise geschaffen. Er sollte verhindern, dass finanzielle Probleme bei grossen Stromfirmen die Versorgung gefährden würden. Der Schweizer Computerzubehörhersteller Logitech rechnet noch länger mit Engpässen bei Halbleitern. In den nächsten 1 bis 1,5 Jahren sei keine Entspannung zu erwarten, sagte Logitech-Chefin im Wall Street Journal. Halbleiter werden aktuell vor allem für künstliche Intelligenz benötigt. Die EU verschärft die Regeln für abgewiesene Asylsuchende. Wenn diese nicht mit den Behörden kooperieren, könnten etwa die Sozialleistungen gekürzt werden. Zudem könnten Staaten Rückkehrzentren außerhalb der EU einrichten. Der EU-Rat hat den neuen Regeln heute zugestimmt. Die neuen Bestimmungen betreffen auch die Schweiz als Schengen-Staat. Nach einem Lawinenabgang in Nepal sind weitere 8 Leichen geborgen worden. Damit hat sich die Zahl der bestätigten Todesopfer durch das Unglück vom Sonntag auf 15 erhöht, wie der nepalesische Bergführerverband mitteilt. Alle Opfer seien Bergsteiger oder Mitglieder eines Küchenteams in einem Basislager gewesen. Die Lawine hatte am Sonntagmorgen das etwa 4.900 Meter hoch gelegene Basislager nahe der Grenze zu Tibet getroffen. Auch morgen Morgen ist man mit einem Regenschirm auf der sichereren Seite. Ab Mittag sollte es dann aber trocken bleiben. Am Nachmittag reicht dann ein Pulli. Es gibt maximal 21 Grad. Das Wochenende wird dann noch ein bisschen sonniger. Die Temperaturen die bleiben aber ähnlich. Immerhin um die 20 Grad.

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1: Ich bin die Biergedorgler. Guten Abend. Bundespräsident Guy Parmelin könnte morgen seinen Rücktritt bekannt geben. Dafür gebe es verschiedene Hinweise, sagt CH Media Bundeshauskorrespondent Matthias Steimer.
2: Ja, es gibt zumindest bemerkenswerte Umstände. Ich weiss, dass der Guy Parmelin morgen einen Termin in seiner Agenda hat, wo alles andere als alltäglich sind. Und es laufen spezielle Planungen in der Verwaltung. Muss nicht heissen, aber beides könnte Anhaltspunkte sein für einen Rücktritt.
1: Auch seine Partei, die SVP, würde davon profitieren, wenn der Rücktritt nicht in einem Wahljahr passieren sollte, so Steimer weiter. Die Aufenthaltsbewilligung für Status S-Personen soll überprüft werden. Der Schutzstatus S von ukrainischen Flüchtlingen soll nach Ablauf der 5-Jahres-Frist nicht automatisch in eine Aufenthaltsbewilligung B umgewandelt werden. Der Ständerat hat eine entsprechende Motion angenommen. Vor Erteilung der B-Bewilligung soll geprüft werden, ob die betroffene Person weiterhin Schutz benötigt. Für bereits Aufgenommene gelte diese Regel nicht rückwirkend. Die Nationalbank schüttet für die Jahre 2026 bis 2030 jährlich einen Betrag von bis zu 6 Milliarden Franken an Bund und Kantone aus. Allerdings nur, wenn die finanzielle Situation dies zulässt. Das vereinbarten das Eidgenössische Finanzdepartement und die Schweizerische Nationalbank. In der Nacht regnet es weiter. Am Morgen gibt es noch ein bisschen Regen, dann wird es morgen aber wieder schön, bei maximal 23 Grad.

Willkommen zu Faszination Bras, hier auf Radio Eviva. Am Mikrofon Ursula Walti. Am 23. September war der astronomische Herbstbeginn. Darum habe ich für die heutige Sendung herbstliche Melodien ausgelesen. Und das erste Stück war der St. Galler Marsch von Hans Häuser, gespielt von der Brassband Militärspiel Panzerbrigade 11. Leitung Obergefreite Fabian Künzle. Der St. Galler Marsch aus dem Grund, weil ja die beliebte Olma-Messe immer im Herbst stattfindet. Weiter geht's mit dem wunderschönen S-Horn-Solo September Fantasy von Eric Ball und der Solistin Leslie Howie und der Black Dyke Band unter dem Nicholas Childs.

Jetzt habe ich die wunderschöne Komposition Black Dark and Golden Light vom Alan Fernie parat, ebenfalls mit dem Nicholas Childs und der Black Dyke Band. Black Dark and Golden Light bedeutet übersetzt so viel wie schwarzes, dunkles und goldenes Licht. Und im Herbst wird es ja mit der Umstellung auf die Winterzeit am Oben eher dunkel. Den Tag durch können wir uns aber am goldigen Licht von der Farbe frohen Herbsttag erfreuen.

Longing for Home, Forever Autumn oder auf Deutsch Heimweh für immer Herbst vom Amerikaner Jeff Wayne wird jetzt vom Sascha Bauer Flügelhorn und der Brassband Emmental gespielt unter ihrem ehemaligen Dirigent Anton Helscher. Anschliessend das beliebte Chianti-Lied von Pierre Kartner. Im Herbst ist ja auch Wein lesen. Eine Live-Aufnahme von der Brassband Harmonie Neuenkirch unter der damaligen Leitung von Albert Benz.

Radio Eviva mit Faszination Bras und herbstlichen Melodien. Im Herbst herrschen ja auch verschiedene Wetterphänomene. Donner, Blitz oder Hagel. Darum die passende Komposition Hailstorm, Hagelsturm von William Rimmer mit einem herausragenden Richard Marshall, Cornett und der Black Dyke Band mit ihrem langjährigen musikalischen Leiter Nicholas Childs. Daraufhin spielt die gleiche Band die bekannte Schnellpolka Unter Donner und Blitz vom Johann Strauss Sohn, arrangiert vom Alan Fernie.

Die englische Zweitklassband Brunel Brass aus Swindon, Südwestengland, hat 2011 unter der Leitung von John Winterflood am National in London teilgenommen und in dieser Kategorie gewonnen. Sie kommen jetzt in Genuss von einer Live-Aufnahme von Portrait of a City von Philip Sparke und dem zweiten Satz in Autumn, im Herbst. Im Herbst ist ja auch Jagdsaison. Darum hören Sie nachher Hunting Scene, Jagdszene von Adam Hudetsch, für Brassbands bearbeitet von Thomas Wies, mit der Brassband Tresetoile unter dem Jean-Pierre Morin und den Cornet-Solisten Patrick Verscher und Stefan Rüda.

2022 hat Corrie Band mit ihrem musikalischen Leiter Philip Harper CD Oktober herausgegeben. Und daraus habe ich die gleichnamige Komposition vom Eric Whittaker ausgelesen. Der Oktober mit der Sentimentalität von der Herbstluft und den subtilen Lichtveränderungen ist der Lieblingsmonat von dem amerikanischen Komponist. Die Orchesterfassung von Oktober ist am 15. Mai 2019 in der Royal Festival Hall in London durch das Royal Philharmonic Orchestra uraufgeführt worden, dirigiert vom Komponist. Wir freuen uns jetzt aber aufs Arrangement für Brassband von Philip Spark.

Jeweils am 2. Novemberwochenende findet in den katholischen Gebieten das traditionelle Brauchtumsfest St. Martin statt. Darum werde ich meine Sendung mit einer Live-Aufnahme vom Martini-Festmarsch abschließen, komponiert von Albert Benz und interpretiert von der Brassband Berner Oberland unter der Leitung von Markus S. Bach. Für die heutige Musikzusammenstellung, Redaktion und Moderation ist Ursula Walti verantwortlich gewesen. Ich wünsche Ihnen noch einen schönen Abend mit dem Blasmusiksender Nummer 1, Radio Eviva.

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1: Die Themen haben heute Schlagzeilen gemacht. Guten Abend. Ein erneuter Hitzesommer wie dieses Jahr könnte die Wasserknappheit erneut deutlich verschärfen. Das sagt Matthias Huss, Gletscherforscher an der ETH Zürich. In der Schweiz sind in diesem Jahr wegen der Hitzewelle rund 5,5% des Eisvolumens geschmolzen, wie das Schweizerische Gletschermessnetz berichtet. Die Gletscher seien insbesondere in jüngster Vergangenheit stark zurückgegangen, sagt Huss.
2: Wenn man die letzten 20 Jahre anschaut, haben wir in der Schweiz ungefähr 40% vom Volumen eingebüßt. Also es ist eine unglaubliche Menge an Eis, die da weggegangen ist. Das würde etwa 30 Kubikkilometer entsprechen, also 30 Eiswürfel mit einem Kilometer Seitenlänge, also eine gewaltige Menge an Wasser.
1: Der Gletscherrückgang in diesem Jahr reiht sich nur knapp hinter der Rekordschmelze vor 4 Jahren ein, so Huss.
3: Die Mitte hat zusammen mit der SVP sowie dem Bauernverband den Abstimmungskampf für die Fairness-Initiative lanciert. Diese will Nachteile für Ehepaare bei den Steuern, die sogenannte Heiratsstrafe, abschaffen. Bereits im März hat das Stimmvolk Ja zur Individualbesteuerung und damit Ja zur Abschaffung der Heiratsstrafe gesagt. Sie verstehe nicht, warum es eine zweite Abstimmung brauche, sagt FDP-Co-Präsidentin Susan Vinzenz-Stauffacher.
4: Ich erlaube mir, an die Abstimmungsfrage zu erinnern, die am 8. März gestellt worden ist. Wollen Sie das Bundesgesetz über die Individualbesteuerung annehmen? Da hat das Volk Ja gesagt. Es ist unmissverständlich. Ja zu der Individualbesteuerung.
3: Die Abstimmung über die Fairness-Initiative ist Ende November.
1: Bei einer internationalen Polizeiaktion ist die Infrastruktur der Ransomware-Gruppe Killsec zerschlagen worden. An der Operation waren auch die Schweizer Bundesanwaltschaft und das Bundesamt für Polizei beteiligt. 3 Personen wurden dabei festgenommen und mehrere Server beschlagnahmt. Die Gruppe hatte mehrere Ransomware-Angriffe auf Schweizer Unternehmen durchgeführt. Die Gruppe stahl Daten, verschlüsselte die Server und drohte dann mit der Veröffentlichung der Daten im Darknet, falls kein Lösegeld bezahlt würde. Portugal hat Cristiano Ronaldos Trikotnummer neu vergeben. Gestern Abend verließ Ronaldo das Teamquartier der portugiesischen Nationalmannschaft, nachdem er sich mit dem Nationaltrainer zerstritten hatte. Bereits heute wird ein anderer Spieler seine Rückennummer 7 tragen. Beim Nations League-Spiel in Dänemark wird Rafael Leão heute Abend mit der 7 auf dem Rücken und der Brust spielen.

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1: Die Themen haben heute Schlagzeilen gemacht. Guten Abend. Der Nationalrat will 2038 Olympische und Paralympische Winterspiele in der Schweiz. Er hat dem Vorschlag des Bundesrats zugestimmt, die Kandidatur mit 200 Millionen Franken zu unterstützen. Die Spiele wären ein Gewinn, sagt Sportminister Martin Pfister.
2: Ich bin überzeugt, dass das Konzept auf unser Land zugeschnitten ist. Ich bin überzeugt, dass diese Spiele dem Land gut tun, Freude und Zusammenhalt auslösen. Ich bin überzeugt, dass die Paralympischen Spiele für die Inklusion einen wichtigen Beitrag leisten werden.
1: Dass die Winterspiele in der Schweiz stattfinden, ist durchaus möglich. Die Schweizer Bewerbung genießt beim Olympischen Komitee derzeit Exklusivität. Überzeugt die Bewerbung, sollen die Spiele in insgesamt 10 Kantonen stattfinden.
3: Die Mitte hat zusammen mit der SVP sowie dem Bauernverband den Abstimmungskampf für die Fairness-Initiative lanciert. Diese will Nachteile für Ehepaare bei den Steuern, die sogenannte Heiratsstrafe, abschaffen. Bereits im März hatte das Stimmvolk Ja zur Individualbesteuerung und damit Ja zur Abschaffung der Heiratsstrafe gesagt. Das heiße nicht, dass über ihre Initiative nicht abgestimmt werden soll, sagt Mitte-Fraktionspräsidentin Yvonne Bürgin.
4: Unsere Initiative, unsere Fairness-Initiative hat 120'000 Unterschriften erreicht und darum muss man jetzt auch über das muss das Volk noch abstimmen können, weil sie schlägt einen anderen Weg vor, wie man die Heiratsstrafe abschafft.
3: Anders als bei der Individualbesteuerung sollen Ehepaare etwa weiterhin eine gemeinsame Steuererklärung einreichen.
1: VW-Chef Oliver Blume will höhere Arbeitszeiten für die rund 130'000 VW-Beschäftigten in Deutschland. Ziel sei eine bessere Wettbewerbsfähigkeit. Die Arbeitskosten in Deutschland seien etwa doppelt so hoch wie in anderen europäischen Ländern, in denen VW aktiv sei, sagte Blume. Gestern hatte Volkswagen 10 Tarifverträge gekündigt, darunter auch den wichtigen Manteltarifvertrag. Dieser regelt unter anderem die Arbeitszeit und Urlaubstage. Ein Trikot von Michael Jordan ist für eine Rekordsumme versteigert worden. Das Shirt aus dem dritten Spiel der NBA-Finalserie 1998 brachte 12,26 Millionen Dollar ein. Nach Medienangaben wurde für ein Trikot aus der besten Basketballliga der Welt nie zuvor mehr Geld ausgegeben. Jordan spielte damals seine letzte Saison mit den Chicago Bulls.

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1: Die Themen haben heute Schlagzeilen gemacht. Guten Abend. Ein erneuter Hitzesommer wie dieses Jahr könnte die Wasserknappheit erneut deutlich verschärfen. Das sagt Matthias Huss, Gletscherforscher an der ETH Zürich. In der Schweiz sind in diesem Jahr wegen der Hitzewelle rund 5,5% des Eisvolumens geschmolzen, wie das Schweizerische Gletschermessnetz berichtet. Die Gletscher seien insbesondere in jüngster Vergangenheit stark zurückgegangen, sagt Huss.
2: Wenn man die letzten 20 Jahre anschaut, haben wir in der Schweiz ungefähr 40% vom Volumen eingebüßt. Also es ist eine unglaubliche Menge an Eis, die da weggegangen ist. Das würde etwa 30 Kubikkilometer entsprechen, also 30 Eiswürfel mit einem Kilometer Seitenlänge. Also eine gewaltige Menge an Wasser.
1: Der Gletscherrückgang in diesem Jahr reiht sich nur knapp hinter der Rekordschmelze vor 4 Jahren ein, so Huss.
3: Ab heute gibt es neue Titel bei der höheren Berufsbildung und das Ein- und Ausreisesystem an Schweizer Flughäfen ändert sich. Mia Schirmer.
4: Weil das neue Grenzsystem von der EU an Schweizer Flughäfen eingesetzt wird, werden die Grenzkontrollen schrittweise digitalisiert. Fingerabdrücke und das Gesicht werden abgespeichert, darum kann die Grenzkontrolle länger gehen. Wer plant, eine höhere Berufsbildung abzuschliessen, bekommt neu auch Titelzusätze wie Professional Bachelor oder Professional Master. Und für Lernende in Berufen mit unregelmäßigen Arbeitszeiten wie der Pflege oder Gastronomie gibt es neue Bestimmungen für den Jugendschutz. Wenn Nacht- und Sonntagsschichten für ihre Ausbildung notwendig sind, sollen sie dann eingesetzt werden, damit sie praktische Erfahrungen sammeln.
1: Bei einer internationalen Polizeiaktion ist die Infrastruktur der Ransomware-Gruppe Killsec zerschlagen worden. An der Operation waren auch die Schweizer Bundesanwaltschaft und das Bundesamt für Polizei beteiligt. 3 Personen wurden dabei festgenommen und mehrere Server beschlagnahmt. Die Gruppe hatte mehrere Ransomware-Angriffe auf Schweizer Unternehmen durchgeführt. Die Gruppe stahl Daten, verschlüsselte die Server und drohte dann mit der Veröffentlichung der Daten im Darknet, falls kein Lösegeld bezahlt würde. Portugal hat Cristiano Ronaldos Trikotnummer neu vergeben. Gestern Abend verließ Ronaldo das Teamquartier der portugiesischen Nationalmannschaft, nachdem er sich mit dem Nationaltrainer zerstritten hatte. Bereits heute wird ein anderer Spieler seine Rückennummer 7 tragen. Beim Nations League-Spiel in Dänemark wird Rafael Leão heute Abend mit der 7 auf dem Rücken und der Brust spielen.

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1: Die Themen haben heute Schlagzeilen gemacht. Guten Abend. Bundespräsident Guy Parmelin könnte morgen seinen Rücktritt bekannt geben. Dafür gebe es verschiedene Hinweise, sagt CH Media Bundeshauskorrespondent Matthias Steimer.
2: Ja, es gibt zumindest bemerkenswerte Umstände. Ich weiss, dass der Guy Parmelin morgen einen Termin in seiner Agenda hat, wo alles andere als alltäglich sind. Und es laufen spezielle Planungen in der Verwaltung. Muss nicht heissen, aber beides könnte Anhaltspunkte sein für einen Rücktritt.
1: Auch seine Partei, die SVP, würde davon profitieren, wenn der Rücktritt nicht in einem Wahljahr passieren sollte, so Steimer weiter. Der Nationalrat will 2038 Olympische und Paralympische Winterspiele in der Schweiz. Er hat dem Vorschlag des Bundesrats zugestimmt, die Kandidatur mit 200 Millionen Franken zu unterstützen. Die Spiele wären ein Gewinn, sagt Sportminister Martin Pfister.
3: Ich bin überzeugt, dass das Konzept auf unser Land zugeschnitten ist. Ich bin überzeugt, dass diese Spiele dem Land gut tun, Freude und Zusammenhalt auslösen. Ich bin überzeugt, dass die Paralympischen Spiele für die Inklusion einen wichtigen Beitrag leisten werden.
1: Dass die Winterspiele in der Schweiz stattfinden, ist durchaus möglich. Die Schweizer Bewerbung genießt beim Olympischen Komitee derzeit Exklusivität. Überzeugt die Bewerbung, sollen die Spiele in insgesamt 10 Kantonen stattfinden. VW-Chef Oliver Blume will höhere Arbeitszeiten für die rund 130.000 VW-Beschäftigten in Deutschland. Ziel sei eine bessere Wettbewerbsfähigkeit. Die Arbeitskosten in Deutschland seien etwa doppelt so hoch wie in anderen europäischen Ländern, in denen VW aktiv sei, sagte Blume. Gestern hatte Volkswagen 10 Tarifverträge gekündigt, darunter auch den wichtigen Manteltarifvertrag. Dieser regelt unter anderem die Arbeitszeit und Urlaubstage. Ein Trikot von Michael Jordan ist für eine Rekordsumme versteigert worden. Das Shirt aus dem dritten Spiel der NBA-Finalserie 1998 brachte 12,26 Millionen Dollar ein. Nach Medienangaben wurde für ein Trikot aus der besten Basketballliga der Welt nie zuvor mehr Geld ausgegeben. Jordan spielte damals seine letzte Saison mit den Chicago Bulls.

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